0: 1998 schauen sie mittlerweile auf eine über 500-jährige Geschichte zurück. Damit sind sie eines der ältesten und berühmtesten Knabenchöre der Welt.
1: 接下来，他们将为我们带来。

0: Als nächstes hören wir einen Klassiker der Popmusik. Ein Lied, das unzählige Menschen durch ihre Jugend begleitet hat.
1: 友情，温兆伦先生带来《随缘》。